Achtung, Achtung, meine Damen und Herren, Sie hören jetzt den neuesten Tanzschlager. Jeder, jede, jedes schreibt auf der Mercedes. Gespielt vom Robert-Renard-Tanzorchester, Gesang Gerd von Osten.

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1: Achtung! Sie hören jetzt den zweiten Teil des Schlagerpotpourris Alles hört zu, gespielt von Corny Ostermann mit seinem Tanzorchester auf einer Kristallschallplatte.

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1: Achtung Berlin, die Funkstunde, wenn der Tages- und Sportnachricht sind. Sie geben zuerst die genaue Zeit der Sternwarte an, bitte vergleichen Sie. Es ist jetzt 9 Uhr und 5 Minuten und 30 Sekunden. Wir geben die volle Minute.

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